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1: So, Base. Damit einen wunderschönen guten Abend an euch alle da draußen. Es ist mal wieder Mittwoch, es ist mal wieder 18 Uhr. Das heißt, es gibt jetzt 2 Stunden mich, den Reini, auf die Ohren. Mit ein bisschen härteren Tönen als gewohnt. Also gewohntes Programm für einen Mittwoch um 18 Uhr. Kurz zusammengefasst, ne? Solltet ihr Grüße oder Wünsche haben, Hardbase FM, links der Playbutton, Handy-Apps, rechts das Briefsymbol ist in eurer Anlaufstation, in der App auch ganz ohne Anmeldung. Damit bin ich auch schon wieder ruhig, ne? Wir sind alle wegen der Kicks hier und die kommt jetzt.

Sotbase, wir müssen an der Stelle mit den ersten Grüßen und Wünschen anfangen, denn die üblichen Verdächtigen sind wieder unterwegs. Und zwar fangen wir an mit dem Michael 36 aus Everswinkel, der schreibt, jetzt kommt das Beste am Mittwoch, es ist reine Zeit, Grüße gehen raus. Ne? Kann man jetzt sehen, wie man ist, wie man möchte. Für manche ist was anderes das Beste, aber ne, ich freue mich natürlich und schöne Grüße nicht zurück. Und schnell hinterher machen wir noch den Pascal 30 aus Berlin, der schreibt, danke Reini, dass du uns den Weg zum Tomorrowland mit seichten Tönen versüßt. Absolut seichte Töne, ne? Das Ruhigste vom Ruhigen bekommst du ja die nächsten 2 Stunden. Und damit natürlich, ne, gute Fahrt und schöne Grüße an

Squadbase. Wir machen weiter mit dem Tobias, 23 aus Magdeburg. Da schreibt, moin moin Reini, wie gewohnt wünsche ich erstmal einen schönen Abend bzw. Feierabend. Ich grüße natürlich dich, den John, den alten Racker. Und als Musikwunsch hätte ich für die erste Runde Sigmund Mission mit Bloodlust, mit EA Boy. Den kriegen wir hin. Das ist mal kein Problem, ne? So kann es auch gehen. In dem Sinne natürlich, ne? Schöne Grüße an dich. Und direkt hinterher machen wir den John, 22 aus Dürösdorf, besagter John, der Racker. Schreibt Grüße an unsere Ostlegende. Hoffe, du hast eine schöne Woche gehabt bis jetzt. Ich grüße den Tobi. Ne? Die immer gegenseitig, wohnen nicht mehr nebeneinander. Ist halt so. Meine Woche war bis jetzt eigentlich ganz gut. Kann mich nicht beschweren. Auch der deutscheste Satz, den man so sagen kann. Ne? Ich hoffe natürlich bei dir auch und schöne Grüße an dich.

Subbase. Kommen wir zum nächsten Gruß. Der kommt von Fabian 45 aus Neustadt am Rübenberger. Aus Neustadt am Rübenberger kommt er. Und er schreibt am Start, wie immer. Ich glaube, ich will, weil ich jetzt immer mittwochs höre, mögen mich meine Nachbarn nicht mehr. Das ist halt so. Kann man nichts dafür. Ist aber besser so. Also, ne, du weißt, wie ich es meine. Abfahrt und ein fettes VR One. Natürlich, ne? Abfahrt tun wir. Und damit schöne Grüße an dich und alle deine Nachbarn. Und wir machen noch schnell hinterher den Jens 46 aus Homberg. Ja, genau, aus Homberg. Er schreibt, hi Reini. Schön, dass du meinen Lieblingstag in der Woche jetzt eröffnest, denn heute ist Abriss-Mittwoch wie jede Woche. Einen Wunsch habe ich nicht, denn du ballerst wie immer die fette Mucke. Das Ballern, mein Lieber. Grüße, der Nordhesse. Freut mich natürlich nur übers Lob. Wunsch ist glücklich, auch perfekt. Optimaler Gastgeber ist jetzt falsch gesagt, ne? Optimaler DJ, könnte man so sagen. In dem Sinne, schöne Grüße auch an dich.

Zappes. Wir machen den nächsten Gruß. Der kommt von Marcel, 49 aus Berlin. Und schreibt: Hallo Reini, deine Sendung, die du heute machst, ist wieder super. Du spielst super Lieder. Ich hätte einen Musikwunsch. Und zwar kannst du vielleicht Sigmund und mich mit, und Bloodlust mit Yeahboy spielen. Ein anderes Lied von Sigmund, mich und Bloodlust wäre auch okay. Ich wünsche euch allen einen schönen Abend und auch dir, Reini. Du bist einen Ticken zu spät. Das hat sich heute der Tobias gewünscht. Das haben wir quasi schon abgehakt. Das war ein Ticken vor deinem Wunsch, glaube ich. Also, kann nicht viel gewesen sein. Du musst es knapp verpasst haben. Ich guck mal, ich glaube, in der Kombination gibt es kein anderes. Oder zumindest, mir fällt es jetzt nicht direkt ein. Aber irgendwas von den dreien kriegen wir bestimmt noch unter in den letzten 20 Minuten in der Stunde. Ja, mal gucken. Mal sehen, was ich machen kann. In dem Sinne, ne? Schöne Grüße an dich. Und wir machen den Michael 36 aus Everswinkel, der hat ein bisschen einzeln geschrieben, fassen wir wieder zusammen, wie immer. Der schreibt: Kannst du eigentlich verraten, warum es auf Hardbase so wenig Live-Shows gibt? Ehrlicherweise, keine Ahnung. Ich meine, die meisten sind arbeiten tagsüber und abends ist es ja halbwegs voll, immer mal wieder. Deswegen, schwer zu sagen, aber ne, jeder hat seine eigenen Problemchen und die er mit sich rumträgt. Grüße gehen raus an die Nachbarschaft, die Musik mithören. Und bekommst du meinen Standardwunsch noch unter? Natürlich kriegen wir den noch unter. Letzte Woche haben wir ja nicht, diese Woche gesagt, machen wir. Und damit schöne Grüße an dich und deine Nachbarn.

So, jetzt machen wir an der Stelle schnell noch den zweiten Gruß vom Tobias 23 aus Magdeburg. Der schreibt, und natürlich gibt es noch einen zweiten Wunsch auch direkt hinterher, und zwar den Festivalwecker von Dirty 30, damit alle wach werden und die Gruß- und Wunschkiste mal voll wird. Die ist voll, ne? Wir arbeiten die immer mal wieder ab, deswegen wird es immer wieder leer. Also, ne? Das passt schon. Festivalwecker bekommen wir hin. Mal gucken, Ende Stunde 1, Anfang Stunde 2. Irgendwie eins von beiden wird's, ne? Kannst dich also drauf vorbereiten.

Microsoft ist. Wir haben auch noch einen zweiten Wunsch vom John22 aus Microsoft drin. Ne, Moment, müsste der erste von dir sein. Ja, egal. Dann probieren wir mal die Nietenquote. Damit mein Blatt ein bisschen voll wird. Ellie Express mit Heinzer. Habe ich leider nicht da. Also bin ich mir ziemlich sicher, dass ich den nicht da habe. Weil Heinzer auch so ein Kandidat ist, der das ungern rausgibt. Und dann machen wir gleich noch schnell hinterher den Jens46 aus Homberg. Der schreibt: Hi, mein Lieber, hab doch einen Wunsch, kannst du von Technoclash, kann es sein, dass du dumm bist, im Dr. Donk Remix spielen? Wäre sehr geil, danke, auch wenn es nicht klappt. Doch, den habe ich da. Den kriegen wir jetzt noch eingebaut, bis zum Ende der Stunde. Ist halt auch, ne, in dem Tempo, der wir gerade sind. Und wir gehen dann nach der Stunde, also nach der Werbung, ein bisschen höher. Deswegen kriegen wir das hin und schöne Grüße an euch zwei.

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1: So, best willkommen zurück aus der Werbung und in Stunde 2. Wie in den letzten Wochen so ein bisschen eingebürgert, sind wir ein bisschen schneller unterwegs. Ich denke, wir behalten das dabei. Außer ihr, ne, ihr wollt das nicht mehr, dann lasst es mich gerne wissen. Ansonsten, wie gesagt, ein bisschen schneller. In einer Stunde ist der Adepte für euch an den Decks. Ich habe mittlerweile keine Ahnung mehr, mit was er anfängt, weil letzte Woche war es Abtempo. Davor war es immer ein bisschen langsamer. Lassen wir uns überraschen, aber wir gehen erstmal rein in Stunde 2 von mir. Solltet ihr noch Grüße oder Wünsche haben, HBCFM, links der Playbutton, Handy-Apps, rechts das Briefsymbol. Und wir fangen an mit dem Robert 40 aus Augsburg, der schreibt: Reini, Alter, endlich ist wieder Mittwoch. Der beste DJ auf Hardbass ist wieder da. Danke dafür. We are one. Grüße an alle Trucker auf Deutschlands Straßen, die noch fahren. Eine freie Stoßstange und allzeit gute Fahrt. Das mit der freien Stoßstange muss ich mir merken. Das ist ziemlich geil. Also, das klingt ziemlich geil. Dir natürlich auch eine gute Fahrt, ne? Du hast dann aber nochmal geschrieben. Ich muss jetzt mal ernsthaft fragen, wo ist denn bitte eine Steigerung? Gibt in der zweiten Stunde, du gibst schon in der ersten Stunde Vollgas. Einfach mega. Naja, die Steigerung ist mittlerweile, wir werden schneller. Ne? Ist eine Steigerung. Per Definition, könnte man jetzt so sehen. Es war immer ein bisschen härter, ne? Das machen wir jetzt eine Stunde 1 meistens. Und jetzt gehen wir halt Stunde 2 ein bisschen schneller. Wie gesagt, ne? Dir eine gute Fahrt und schöne Grüße an dich.
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So, Bess, wir müssen die große Wunschbox noch mal ein bisschen weiter zum Abnehmen zwingen. Und zwar mit dem Michael 36 aus Eberswinkel. Der schreibt immer schön zu hören, dass du viele Stammhörer hast. Das freut mich natürlich auch, ne? Es freut mich jedes Mal, euch zu lesen. Natürlich auch Leute, die nur einmal alle vier Wochen schreiben. Über jeden im Prinzip, ne? Aber die Leute, die man immer liest, zu dem hat man so eine... Verbindung ist jetzt falsch, ne? Aber man kennt sich halt irgendwie doch so ein bisschen. Dann machen wir weiter mit dem John 22 aus Dorostorf. Der schreibt, du müsstest auf jeden Fall haben, Read the Loudest von Cryodex. Habe ich auch in Stunde 1 gespielt. Hast du knapp verpasst wahrscheinlich. Oder warst gerade, ne? Bist du eigentlich von Anfang an dabei? Müsstest du also gehört haben? Oder du warst kurz nicht da? Habe ich quasi erfüllt. Vorerfüllt. Weil ich es wusste. Oder so. ne? Können wir also nicht nochmal spielen. Und dann machen wir zum Abschluss der Runde den Jens 46 aus Holmberg. Der schreibt, danke mein Lieber, auf die Sachsen ist Verlass. Da weiß man, wo man herkommt. Ich meine, es gibt überall Leute, auf die man sich verlassen kann, ne? Aber hier sind es erstaunlich viele. Danke dir natürlich fürs Lob, ne? Und schöne Grüße an euch alle drei.

Verbiss. Kommen wir zum nächsten Gruß, der kommt vom Sebastian 32 aus Rosheim, der schreibt: Hallo Reini, bin diese Woche zumindest ein bisschen mit einem Ohr dabei, mach bitte Knallgas auf 110 oder von mir aus auch 200%, muss ein wenig wach werden hier, sitze im Kreissaal, wie jawohl, der Sebi. Kann man schon Glückwunsch sagen? Ansonsten, ne, denkst du in ein paar Stunden. Aber natürlich, ne, auf jeden Fall, ne, gutes Gelingen. Glückwunsch, wenn es soweit ist. Und ich denke, wir machen dich auf dem einen Ohr ein bisschen wach. Und natürlich, ne, schöne Grüße an dich und alle um dich rum.

Und dann machen wir dem Track gleich noch die Lucifer 37, das überall schreibt, ich wünsche mir Vault mit Decadence im Ramscore Remix, wieder eine tolle Show. Das ist einer der wenigen von Ramscore, die ich irgendwie nicht da habe. Also entweder ist er verschütt gegangen, beim Umzug im Rechner damals, aber ich habe von Ramscore so viel, also ich will jetzt nicht sagen alles, ne, aber gefühlt ist es, habe ich von dem seit einer Ewigkeit immer alles gekauft. Und irgendwie, entweder ist der durchgerutscht oder irgendwie verschütt gegangen, leider habe ich den nicht da. Ich kann dir gerne was anderes von Ramscore noch reinpacken. Oder du wünschst dir einfach noch was anderes. Und ansonsten aber, wie immer, ne, schöne Grüße an dich.

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Das war Tarbase. Wir kommen zum nächsten Gruß, und zwar vom Robert 30 aus Dortmund. Er schreibt: Mahlzeit, danke Reini, dass du mir die Spätschicht mit deiner geilen Mucke versüßt. Übrigens steht da Mücke. Manchmal ist es lustig, was eure Handys da aus euren Worten machen, ne? Aber in den meisten Fällen weiß ich, was gemeint ist. Grüße alle, die auch noch arbeiten müssen, und die anderen natürlich auch. PS, den mit der freien Stoßstange kann ich auch noch nicht. Ja, man lernt nie aus, ne? Was soll man noch alles kennen? Wäre langweilig, sonst wenn man nie wieder was Neues lernen würde. Die aber natürlich, ne? Viel Spaß noch auf Arbeit, halte durch. Schöne Grüße an dich. Und nochmal kurz zum Wunsch von der Lucifer. Ich habe gerade recherchiert, den scheint es gar nicht zu geben. Also, den Remix an sich gibt's, aber nicht so, dass man käuflich erwerben kann. Und da sind mir dann leider die Hände gebunden, weil Ramsko ist ein bisschen zu bekannt, als dass er mir Dinge schicken würde. Höchstwahrscheinlich. Wie gesagt, in dem Sinne packe ich gleich noch was anderes für Ramsko rein. Und ansonsten, wie vorhin schon gesagt, schöne Grüße an dich.

Jetzt kommen wir zum nächsten Wunsch vom John, 22 aus Röhrsdorf. Ich stock ein bisschen, weil, ne, ihr wisst, was kommt. Dann die nächste Niete, Flitzmeister im Krachmeister-Edit von Dr. Donk, habe ich leider nicht. Mir ist aufgefallen, ich habe nichts, was nichts, was Flitzmeister heißt, ne? Also ich muss da mal nachrüsten. Ich schreibe es mal mit auf, vielleicht, ne? Manchmal findet man Wege. Ich kann es aber nicht versprechen, ne? Also diese Woche leider nicht, das heißt, ein weiterer Strich auf die Nietenliste. Sie wächst weiter. Und dann haben wir noch den Michael 36 aus Everswinger, der schreibt, genau, die Lucifer hat noch in der Runde gefehlt. Ja, gibt noch ein paar andere, die man ab und zu mal liest. Aber der harte Kern ist wie immer dabei. In dem Sinne, ne, schöne Grüße an euch alle.

Gott ist. Wir haben nochmal den John 22 aus der Rostock. Der schreibt, dann würde ich mir gerne noch eine Rammstein-Version wünschen, die zum Tempo passt. Ich habe da verschiedene Sachen da, die passen aber alle nicht ins Tempo. Also entweder ich habe dann nichts gefunden, was wahrscheinlich sein wird, ne? Und da Rammstein Deutschland weiß. Deswegen, ne, nächste Woche können wir da am Anfang, also in Stunde 1 gerne was machen, aber von 160 oder 155 auf 200, das klingt beschissen. Gelinde gesagt. Deswegen kann ich das leider nicht verantworten und muss es auf nächste Woche verschieben. Vielleicht finde ich auch bis dahin was zum Tempo passt. Ansonsten natürlich, ne, wie immer, schöne Grüße an dich.

So, der John hat noch einen Versuch. Und zwar schreibt er, alles gut, wie wär's mit Panzerband und billiger Krach von Neue Deutsche Säge. Ich sag mal so, von NDS habe ich schon Zeug bekommen, ne? Aber den nicht. Das heißt, vielleicht, ne? Ich habe es mir mit aufgeschrieben. Und guck mal, was ich machen kann bis nächste Woche. Deswegen, ne, auch dafür diese Woche leider Strich. Wir können aber bei, ne, wir lassen den auf dieser Woche und gucken mal, was die nächsten Wochen so geht. Finde ich einen guten Deal.

Subbase. Wir haben noch zwei Grüße, und zwar zum einen den Michael, 36 aus Eversfing. Da schreibt Reini, bei dir sollte mal Fat Party alle zusammen machen und feiern. In dem Sinne, eine schöne Restwoche. Zum Glück wird es am Wochenende etwas kühler. Da warte ich auch drauf. Bin ich ehrlich. So langsam, ne? Sommer ist geil. Kann man nichts sagen. Aber so ein bisschen, ne? Es müssen hier nicht dauerhaft 30 Grad sein. Das muss nicht sein. Ansonsten, ne? Sommer, schon geil. Und dann haben wir noch den Jens, 46 aus Holmberg, der schreibt, Reini, bevor tausende Grüße kommen, möchte ich dir ganz nett Danke sagen für die zwei richtig geilen Stunden. Grüß der Nordhesse, gebürtiger Thurgauer. Damit natürlich nochmal schöne Grüße an euch zwei. Wir geben nochmal ein klein bisschen Gas. Der Adaptive ist quasi fast fertig unter den Startlöchern. Aber ne, 5 Minütchen haben wir noch. Deswegen bin ich wieder ruhig und melde ich mich gleich nochmal.

Subbase. Wir sind im vorletzten Track angekommen. Deswegen ne, verabschiede ich mich jetzt von euch. Hab aber hier nochmal zwei Grüße drin. Und zwar zum einen der Gero 37 aus Dresden. Quasi irgendwo in den Tiefen dieser Stadt hier drin. Schreibt, ich grüße meinen Sohn Leo. Alles Liebe zum 9. Geburtstag. Damit natürlich herzlichen Glückwunsch und schöne Grüße an euch zwei. Der Michael macht den Schlussstrich, 36 ist Everswinkel nochmal, und schreibt, der Adaptive kommt heute hoffentlich wieder mit 5 Stunden. Ich glaube nicht, ich glaube, er hat nur 2 im Sendeplan stehen. Das kann er euch aber gleich selber sagen, ne? Denn er ist bereit. Wir haben noch, wie gesagt, 1,5 Track jetzt. Ich bedanke mich aber natürlich bei euch für die ganzen Grüße und Wünsche, die reingekommen sind, für die letzten 2 Stunden. Wünsche euch jetzt noch viel Spaß mit dem Adaptive. Wie gesagt, mindestens 2 Stunden. Mal gucken, was sich machen lässt. Wünsche euch einen schönen Restabend, eine schöne Restwoche. Und wenn es euch gefallen hat, ne, nächsten Mittwoch 18 Uhr gerne wieder. Bis dahin bin ich raus. Ciao, ciao.

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0: Ja, einen wunderschönen guten Abend.
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0: Freut mich, dass ihr am Start seid. Ihr hört Hardcore Adaption live aus meinem kleinen Studio in München mit mir, Adaptive. Vielen Dank an den Reini für die geile Show. Der hat am Ende nochmal gut die Säge ausgepackt. Bei uns wird's weniger sägenlastig. Dafür starten wir mit feinstem Bouncy-Up-Tempo. Und zweite Stunde geht's ein bisschen mehr in die Oldschool-Richtung. Ja, neben mir steht meine gepackte Tasche für die Dominator. Es ist also so ein bisschen auch Dominator Pre-Party.

für Musik, das klingt ja super. Das ist holländischer Jump, mein Bruder. Pascal, sag mir, wenn der Drop, was passiert? Du musst springen oder du bist eine Kurva.

Ja, und wir haben schon jede Menge Grüße von euch. Da ist noch einer aus der vorhergehenden Sendung. Der David aus Jülich schreibt: Schöne Grüße vom E-Size 2026. Bald geht es los. Dann hat mir die Ellie hier einen halben Roman geschrieben. Lese ich gleich vor einem Moment.

Ja, die Ellie aus Sam schreibt: Hallo, guten Abend, Mittwoch, Bergfest und du bist heute zu früh. Schöner kann der Tag nicht zu Ende gehen. Liebste Grüße an dich, meine liebste Claudia, meine allerliebste Anna, Mine und den Dustin. Und meinen Schatz, den ich Samstag endlich wiedersehen darf. Alle restlichen Telegrammies und Listener, let's go, we are one. Und es gibt noch zwei Nachträge.

Ja, und die Ellie hat es eben schon gesagt, es ist Bergfest, die Hälfte der Woche haben wir geschafft. Den Rest schaffen wir auch noch. Und weil es Bergfest ist, habt ihr natürlich meine Freigabe. Macht euch ein Feierabendbierchen auf. Ich gehe jetzt auch mal auf die Suche nach einem. Ich glaube, irgendwo fliegt hier noch so ein Gustl-Edelstoff rum. Also Gustl ist Augustiner.

Oh nein, ich hab gerade einen Missklick gemacht. Jens, du musst deine Nachricht nochmal schicken. Ich hab in dem Moment, hab ich hier die ganze Liste gerade leer gemacht von den Vorgelesenen. Da ist deine Nachricht leider mit Flöten gegangen. Es tut mir leid, schreib sie nochmal bitte, falls du noch weißt, was du geschrieben hast.

Ja, der David hat auf jeden Fall was vor und es passt auch gerade zum Motto hier, let's get fucked up. Er schreibt, Techno-Van bzw. Hardbass Van wird auf dem E-Size auf dem Campingplatz auf Level 200 gespielt und es wird nicht geschlafen. Vollgas, wenn ihr noch Ticket bekommt, kommt

Dann würde ich sagen, viel Erfolg, aber ne, so eine Nacht Schlaf ist manchmal sehr erfrischend und erholsam. Und ich sehe ja das Alter nicht zu verachten. Gerade in dem Alter macht eine Nacht Schlaf richtig Spaß. Ist das heute schon?

Ja, und die Claudia aus Eichel schreibt: Liebe Grüße an alle Zuhörer, den DJ Depp, sowie Stefan, Anna, Dustin, Chiara, Lennox, Nelo und ganz besonders meine beste Freundin Ellie, die ich ganz besonders gern hab. Und ich wünsche ihr und den Kids einen erholsamen Urlaub bei ihrem Schatz. Wir sehen uns dann später auf dem Campingplatz, schreibt sie. We are one.

Jan, der Carsten aus Brakel ist auch wieder mit am Start. Der schreibt: Moin Moin, ich grüße dich herzlich, endlich wieder Mittwochabend, Bergfest in Adaptive Time. Bin gerade am Farm Sim zocken und Hopfenscholl und Sportcola trinken. Dabei endlich Urlaub und Abfahrt, we are one.

Oh Junge, das war Rettung in letzter Sekunde. Ich habe mich gerade noch daran erinnert, dass ich mir vorhin nach dem Einkaufen mein Bierchen ins Eisfach gelegt habe, hier, dass es für die Show kalt ist. Ich glaube, hätte ich das jetzt hier 5 Minuten später rausgezogen, ich hätte gemütliches Bier-Slushy gehabt. Und eine Mordsauerei.

So, jetzt musste der arme Jens seine ganze Nachricht nochmal tippen. Aber jetzt können wir es auch vorlesen. Er schreibt: Hi Adaptive, sehr schön bei der zweiten Runde Abriss mit dabei zu sein. Der Reini hat schon sehr gut vorgelegt und du machst jetzt in deinen 2 Stunden den kompletten Abriss. Lass es wie immer richtig fett ballern und uns alle hier mit dir feiern. Gruß der Nordhesse. Und er wirft noch hinterher, nicht wieder das komische, süße Aldi-Zeug von letzter Woche trinken. Nee, deswegen, ich habe vorgesorgt. Der Vorteil ist, dadurch, dass ich das gerade aus dem Eisfach in letzter Sekunde gerettet habe, das ist richtig knallekalt.

Janja David sagt, das Easter ist es vom 7. bis 9.8. auf Haus Hohenbusch bei Erkelenz. Ist das Electricize oder? Auf jeden Fall, das ist ja erst im August, das klang jetzt so, als wenn das hier so morgen losgeht. Aber freut mich, dass du so viel Vorfreude hast. Die muss man sich auch auf jeden Fall mit aufs Festival nehmen, weil da macht's richtig Bock.

Der Jens sagt, dann lass es dir schmecken, ich gönne es dir. Ist auch sehr lecker und kalt. Ja, apropos Vorfreude. Ich habe richtig Vorfreude auf die Dominator Ende der Woche. Die DEFCON war ja leider eine kurze Angelegenheit. Ich bin sowas von hyped, das könnt ihr euch gar nicht vorstellen. Ich werde dann in der zweiten Tour nochmal schauen, ob ich ein paar Dominator-mäßige Tracks für euch hab.

Ja Mann, Bouncy Uptempo Remixes von Chartsongs, einfach beste wo gibt. Da kann ich mich nie satt hören. Wo war das? Wo wir den hierher haben? Da haben wir noch ganz viel mehr heute. Let's go, meine Lieben.

Ja, Mann, Pinotello, einfach immer richtig gute Partymucke. Text ist fragwürdig, aber ist mir egal. Guter Remix von einem Partysong.

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Wer der Jan schreibt, ich wünsche dir auf der Dominator richtig viel Spaß. Weil du es eben gesagt, deine Stammhörer, ich auch, wissen, dass es leider aus vernünftigen Gründen abgesagt wurde. Ja, Defcon meinst du, ne? Jede Show von dir ist ein Genuss und deine Moderation ist der Hammer. Danke dafür.

Ja, zum Glück haben wir für die Dominator richtig entspanntes Wetter. Also Freitag ist sonnig und 25 Grad und Samstag ist bewölkt und paar 20 Grad, 22 Grad, 21 Grad, irgendwie sowas. Nachts nur runter bis auf 16, was will man mehr? Endlich mal auf der Dominator nicht in Hitzetod sterben. Es ist kein Regen angesagt, keine Unwetter soweit. Na, mal auf Holz klopfen, dass es so bleibt. Ich freue mich richtig drauf.

Ja, yeah, sehr geiler Track von Complex und Main Tracks. World Ender. Und als nächstes habe ich den neuen von Manifest Destiny und Fraternity von euch, für euch, Black Sails. Ich muss sagen, das ist wieder richtig geiler, schneller Bouncy-Uptempo rausgekommen in letzter Zeit. Also ich fühle die beiden Tracks richtig. Nächste auch richtig.

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1: Ja, und Sven aus Großdenken schreibt: Moin, der Laptop, schön, dich wieder zu hören. Ja, schön, dass du auch mit dabei bist, mein Lieber.

Ja, ne, Michael sagt, ich konnte leider am Freitag nicht kommen, hatte einen Fahrradunfall. Oh, das ist schade zu hören. Also zur Aufklärung, ich war Freitag in Münster spielen. Michael sagte, er kommt. Ich hoffe, alle Knochen noch heile, alle Gliedmaßen noch dran. Falls nicht, gute Besserung, mein Lieber.

Ja, und er schreibt noch heute wieder bis 1, das wäre mega geil. Ah, schauen wir mal, schauen wir mal. Also bis 1 sehe ich jetzt irgendwie heute noch nicht passieren, aber schauen wir mal. Die Bianca aus Rendsburg, nicht Regensburg, wichtig. Schreibt, guten Abend zusammen, liebe Hardbase Radio Liebhaber. Wie schön, dass Adaptive uns den Abend versüßt mit seinen krassen Besten. Schönes Wochenende wünsche ich dir auf der Party, DJ Adaptive. Ja, vielen lieben Dank. Nach dem DEFCON-Debakel bin ich so ausgehungert nach Festival. Könnt ihr gar nicht glauben. Ich habe so Bock auf die Dominator. Wird auf jeden Fall richtig geil.

So, als nächstes habe ich den Track, an dem ich gerade werkel für euch. Den schmeiß ich euch mal rein, könnt ihr gerne mal reinhören. Ja, und so 10 Minuten haben wir noch, das ist gar nicht mehr so viel, so 3 Tracks würde ich sagen. Und dann gehen wir in die zweite Stunde, da läuft es ein bisschen langsamer, läuft wieder oldschool. Und ich suche uns mal ein paar schöne Dominator-Tracks.

Vielleicht kleiner Kontext. Ich mache sonst immer nur Edits das erste Mal, dass es sozusagen ein Originalsong ist. Also wo ich Vocals, Melodie und so weiter alles selber gemacht habe. Ja, juckt euch nicht, ne? Ballern muss er. Für mich dann doch ein Milestone.

So, einen habe ich da nach euch. Junge, Junge, knallt der Track hier von Excursion und... boah, ich weiß noch nicht, wie der ausgesprochen wird. Eichaneusch. Ich glaube, das war ungefähr korrekt. Ja, und einen habe ich danach noch für euch. Dann gehen wir ganz kurz in die Werbeunterbrechung. Also genau richtig genug Zeit, um sich ein neues Bierchen zu holen, um sich einen Snack zu holen oder die Anlage eins lauter zu drehen, dass die Nachbarn auch was davon haben. Bis gleich.

0: So, bleibt unbedingt dran. Bis gleich.
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Huch, sollte das Mikro auch anmachen? Ja, meine Lieben, da sind wir wieder. Ihr seid zurück bei Hardcore Adaption, live aus meinem kleinen Studio in München mit mir, Adaptive. Wir spielen in der zweiten Stunde ein bisschen schönen Oldschool. Und am Anfang macht ihr Symphony of the Dead. Wake the Dead. Warum passt der gut? Das ist keine offizielle Dominator Anthem, aber der ist explizit für die Dominator released worden und war 2010 auf der Dominator CD. Ich habe gerade mal geschaut, ich habe tatsächlich gar keine Dominator Anthems. Aber ich werde gleich mal hier, während ein Track läuft, mal an den PC gehen und mir die aktuelle Dominator Anthem holen, dass wir mal gemeinsam reinhören können. Ich habe die nämlich noch gar nicht gehört. Ja, ihr kennt mich ja, ich bin immer nicht so der aktuelle Anthem-Fan. So früher waren die Anthems oft richtig was wert, es waren richtig krasse Tracks, die hat man auch später gerne nochmal neu gehört. Ja, heute ist manchmal, sind die Anthems manchmal ein bisschen wack und ein bisschen zu wild durch die Gegend, finde ich, um so irgendwie jede Präferenz und jede Richtung abzudecken. Aber das hat sich geändert. Also ich finde, die letzten Jahre sind die Anthems wieder besser geworden. Ja, und ich bin gespannt, ich gehe uns die gleich mal holen und dann hören wir gemeinsam rein. Erstmal gibt's aber feinstes Millennium aufs Ohr. Let's

Ja, was für ein Track von Evil Activities in Endymion, oder? Einfach richtig geiler Millennium-Sound. Gute Mischung aus hart und melodisch. So ein geiler Track. Ja, und wo der herkommt, haben wir natürlich noch ganz viel mehr heute für euch. Let's go, Hard Bass.

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So, ich bin fündig geworden hier, während der Track lief, drüben an meinem Rechner. Und zwar ist die aktuelle Anthem von Miss Kate, glaube ich. Fatal Fortune. Also, ihr würdet wahrscheinlich sagen, ne, als DJ und wo ich so begeistert schon für die Domina bin, ich müsste das eigentlich wissen. Aber ich bin bei solchen Festivals wenig bis gar nicht auf der Mainstage. Und mich juckt das auch ehrlich gesagt nicht so. Also Mainstyle Hardcore ist safe auch wieder irgendwie ein bisschen gut geworden, aber ich kann damit nicht so viel anfangen wie zum Beispiel hier mit dem Millennium, der gerade fetzt. Ich gehe Frenchcore hören, ich gehe Terror hören, ich gehe Industrial hören, ich gehe Uptempo hören, ich gehe eigentlich alles hören und ich bin zwischendrin auch sicherlich mal auf der Mainstage. Aber das würde ich wahrscheinlich dann so timen, dass es zum Beispiel nicht bei einem Miss Kate Set ist. Versteht ihr? Wisst ihr, was ich meine? Wenn irgendwie Angerfist Classics laufen oder

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1: Ja, Elevation von Amnesis, auch ein Track, den ich irgendwie schon mit der Dominator verbinde. Auf meiner ersten Dominator habe ich den auch live gehört. Letztes Jahr glaube ich auch bei... Oh Moment, ich weiß gar nicht, ob ich letztes Jahr war. Nee, ich glaube, ich war... Doch, ich war letztes Jahr, ja klar. Bei Tommy Knocker. Da lief der auch. Sehr geil. Elevation. Und Tommy Knocker ist das richtige Stichwort. Da suche ich uns doch gleich mal ein, zwei geile Tommy Knocker Tracks noch raus.

und dann ziehen wir das Tempo ein bisschen an, weil wir wollen ja noch die aktuelle Anthem spielen, Fatal Fortune. Und die ist ein bisschen schneller, die ist glaube ich 178 BPM, habe ich eben gesehen, als ich die schnell auf den Stick gebracht habe.

ich habe gesehen, ich habe noch gar nicht so auf den Timetable geguckt, ehrlich gesagt. Aber ich habe gesehen, am Samstag gibt es eine Hardcore Italia Special. Leck mich am Arsch. Da werde ich den Fanboy-Modus auf jeden Fall mal anschalten. Das wird so geil. Mit Art of Fighters und boah, keine Ahnung wem. Aber richtig Bock, richtig Bock.

0: Samstag 19 bis 21 Uhr Hardcore Italia Special bei Art of Fighters vs. Mad Dog vs. Tommy Knocker vs. Anixist. Das kann doch nicht deren Ernst sein. Wie geil ist das denn?
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0: Ja, aktuell mein Lieblings-Millennium-Track, Lack of Existence von Nosferatu und Mad Dog. Sehr, sehr geiles Brett, wie ich finde. Bisschen melancholisch, trotzdem melodisch, trotzdem hart. Genau die richtige Mischung. Richtig geiles Teil.
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Ja, und wir haben noch eine Nachricht vom Master Soundbeat, aka Marcel aus Berlin. Er schreibt, hallo Adaptive, deine Lieder sind heute wieder mega. Ich hätte einen Musikwunsch, spiel doch mal ein Lied aus deiner Lieder, die du dabei hast, noch nicht gespielt hast. Und ich wollte dich fragen, ob du vielleicht länger machen kannst. Deine Sendung ist super. Ich wünsche euch einen schönen Abend, auch dir Adaptive. Meinst du wie letztes Mal aus dem... wo wir irgendwann einfach angefangen haben, Hardcore-Tracks zu spielen, wo ich meinte, ja, die spiele ich sonst nie, deswegen spiele ich sie jetzt mal. Falls ja, mal schauen, vielleicht kriegen wir davon eins unter. Aber sehr geile Melodie auf dem Track, oder? Also mir taugt der richtig. Lack of Existence, richtig geil.

Als bin ich gar nicht hier auf länger machen eingegangen. Aber ich bin so mittelmäßig motiviert. Worauf ich vielleicht ein bisschen Bock hätte, wäre so OG-Up-Tempo, so von vor 5-6 Jahren. Könnt ihr mal in die großen Wunschbox schreiben, ob ihr euch damit eine Verlängerung vorstellen könnt. Wenn ja, ja, dann gerne, denke ich. Ansonsten wird's wohl dann die Playlist.

Also versteh mich nicht falsch, ich bin immer motiviert für euch zu spielen. Aber wir haben letzte Woche, haben wir glaube ich 5 Stunden gemacht. Und ich glaube, die davor war auch nicht ohne. Aber Michael schreibt ja klar, Hauptsache Verlängerung. Ja, na gut, pass auf, dann machen wir eine Stunde. Das kriege ich auch hin, das meiste ist gepackt für die Dominator. So viel muss ich heute nicht mehr machen. Weil morgen komme ich nicht dazu, morgen bekomme ich Besuch. Aber wie gesagt, das meiste ist gemacht, deswegen die Stunde habe ich auf jeden Fall Zeit. Ich verlängere uns eine Stunde.

So, nach diesem wunderbaren Track von Dyprex, Dead Presidents, schmeißen wir die offizielle Dominator 2026 Anthem rein. Fatal Fortune von Miss Kate. Ich schwöre, ich habe noch nicht reingehört. Ich höre die dann zum allerersten Mal mit euch. Ich bin auf jeden Fall gespannt. Ich hoffe, ihr auch. Allowing the monsters without to turn within. Ja, und 22 bis 23 Uhr machen wir dann, ich nenne das immer OG-Uptempo. Das ist nicht direkt Early-Uptempo. Aber es ist für mich so der Uptempo, mit dem ich zum Uptempo gekommen bin. So Chaotic Hostility, Hatred, ordentlich ins Fressbrett. Ich hoffe, ihr habt Bock. Ich hab da Bock drauf. Oh,

so ein paar Elemente gefallen mir richtig gut. Den Anfang fand ich richtig shit, der hat mich irgendwie gar nicht abgeholt. Aber jetzt hier so den Teil, den Build-Up davor, auch den Drop, war schon richtig Zucker. Muss ich echt sagen, gefällt mir sehr, sehr gut.

Ja, ist okay. Also ich würde der ganzen Sache so eine 8 von 10 geben. Also für mich ist immer irgendwie entscheidend, würde ich die Anthem später nochmal, also außerhalb des Festivals spielen, würde ich die zum Beispiel nächstes Jahr nochmal wieder spielen? Würde ich sagen, hier tatsächlich eher nein. Also hat die, ne, hat die noch Relevanz, wenn das Festival vorbei ist? Ja, ist solid, kann man nicht viel meckern. Erster Teil war ein bisschen boring, fand ich. Aber hier der zweite Drop, boah, der hat geschmeckt, oder?

Ja, wir haben noch 1000 Nachrichten von euch. Da gehen wir jetzt mal drüber. Wollt ihr in die Endfilm nicht reinquatschen? Ja, der Carsten aus Prag schreibt, ja moin moin nochmal. Ja, natürlich Verlängerung, bin auf jeden Fall dabei. Abfahrt, Grüße an alle Listener auf Hardbase und alle, die mich kennen. We are one. Der Master Soundblast, aka Marcel, schreibt, ich bin es nochmal, den Vorschlag, den du gerade gemacht hast, mit Verlängerung wäre ich dabei. Boah, Bruder, du musst ein paar Satzzeichen setzen. Ich versuch's mal. Wenn du die Musik machst, die du letztens gemacht hast, wäre auch super. Also ein bisschen Freestyle vorgelesen. Ich wünsche euch allen noch einen schönen Abend, auch dir, Adaptive. Der Michael sagt, na klar, habe ich Bock drauf mit meinem kaputten Bein. Ja, weglaufen kannst du jetzt schlecht. Sorry. Ich wünsche dir natürlich gute Besserung mit deinem dicken Knie. Sie ist positiv, gibt dir eine Krankschreibung. Ich will man immer lieber am Leben teilhaben, ne? Aber so kann man zumindest ein bisschen ohne schlechtes Gewissen auf der Couch chillen. Und der Robert aus Dortmund schreibt, hey, cool, dass du noch eine Stunde dranhängst, so komme ich noch gut in den Feierabend. Dir viel Spaß auf dem Dominator am Wochenende. Danke, mein Lieber.

Ja, zwei wunderbare Tracks habe ich noch. Den hier und noch einen. Dann gehen wir ganz kurz in die Werbung und treffen uns dann wieder um 10 für ordentlich auf die Fresse. Wie gesagt, ich nenne es OG Uptempo, weil es ist nicht direkt Early Uptempo. Es ist einfach so der Uptempo, mit dem ich zum Uptempo gekommen bin vor 5-6 Jahren. Zieht euch auf jeden Fall schon mal warm an, es wird ordentlich knallen. Let's go!

Ja, und Grüße gehen raus an den Flo im Telegram-Chat, der sagte, ich pfeife auf das Spiel, ich habe lieber den Stream an. So muss das natürlich, mein Lieber.

Ja, so ein schöner Track von The Viper und Neophyte. Mein letzter Millennium-Track in dieser Stunde Millennium. Aber danach geht's weiter, let's go.

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So, meine Lieben, da sind wir wieder. Ich spiele euch ein Abtempo-Set, das so 2019 auf einer Yellow hätte laufen können. Also hoffe ich, dass ihr euch warm angezogen habt, weil jetzt gibt's ordentlich aufs Maul. Ich hoffe, ihr habt Bock. Let's go!

Peter Dalliansmann, ich weiß nicht, ob ich das richtig ausgesprochen habe, aus Altschwil, wilder Ortsname. Geil, einfach nur geil. Grüße aus der Schweiz von Basel. We are one. Ja, freut mich sehr, dass dir taugt. Wo der herkam, gibt's noch jede Menge mehr in dieser Stunde. OG Abtempo. Let's fucking go, Hardbass.

Also ich finde, die alten Hatred-Sachen, die waren einfach anders krass. Und gut gealtert, ich finde, die kann man auch heute noch voll spielen, weil es eine ganz eigene Art von Uptempo ist. Hat nichts mit dem zu tun, was wir heute kriegen. Chaotic Hostility macht noch ein bisschen was in die Richtung. Zum Glück, die sind von diesem Microwave-Shit weg. Also ich finde das Zeug richtig fett, mir macht das richtig Bock gerade.

mal schauen, vielleicht machen wir noch ein bisschen Kontrast. Ich könnte mir auch so ein paar unproven Tracks dazwischen vorstellen. Der hat damals viel mit Hatred gemacht. Proven Hate.

Mal schauen, ich gehe mal auf die Suche. Ich habe ein paar coole von Unproven. Ein paar ältere, geile Tracks.

So gesagt, getan. Bisschen Kontrast muss immer sein. Machen wir mal zwei, drei melodische Tracks rein, bevor es dann wieder auf die Fresse weitergeht. Ja, alte unproven Tracks, so von 2008 zu 2019. Ich finde die auch immer noch voll hörbar. Macht einfach Bock dazu zu hören.

Ja, Born for Hardcore ist die Army of Hardcore Anthem von 2019. Boah, ich hätte auch richtig Bock, mal wieder auf eine Army zu gehen. Die ist halt immer ein bisschen sehr vercrackt, so das, das schreckt mich immer ab, die Sachen in der Tupse. Ja, aber wenn einem das wurscht ist, ja, war es immer ein geiles Festival irgendwie. Ist halt zeitlich immer ein bisschen ungünstig da an den Weihnachtsfeiertagen, das war auch bei Family. Aber wenn man keinen Bock auf Family hat, dann ist das eine gute Alternative, würde ich sagen. Ja, mal gucken, die letzten Jahre hatte ich immer Programm Weihnachten. Aber eigentlich hätte ich Bock, mal wieder zu gehen.

Aber ich muss sagen, ich finde heute die Sachen von Dope Doctor richtig krass. Also ich liebe die Musik von ihm. Richtig geiler Bouncy Uptempo. Und wenn ich hier durch meine alten Sachen gehe, dann finde ich super viel von ihm, was mir damals schon gefallen hat. Nämlich wie der hier, Let It Rain.

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Ja, meine Lieben, eine halbe Stunde haben wir noch. Ich hoffe, euch gefällt diese kleine Zeitreise in die Zeit kurz vor und kurz nach Corona. Ich denke da gerne hin zurück. Das war noch eine Zeit, wo Uptempo nicht so hart konkurriert hat. Die Early-Leute sind auf der Uptempo-Stage gestartet, die Uptempo-Leute auf der Early-Stage. Man hat beides gefeiert. Heute muss man sich da ja immer irgendwie distanzieren. Bisschen schade, es war mehr Leben und Leben lassen. Man hat einfach alles gefeiert.

Ja, letzte Woche, als ich hier diesen 5-Stunden-Stream gespielt habe, da hatte ich hier von der guten Pennerperle von Perlenbacher, habe ich gesehen, die haben dieses so ein Schöfferhofer Weizen Grapefruit, kennt ihr das? Verschnitt gehabt. Also es gibt auch von Perlenbacher. Also Pennerperle sage ich dazu immer, weil das hier das halt ist hier das Dosenbier und die aus den Plastikflaschen aus dem Lidl ist. Keine Ahnung, ich habe noch nie normales Perlenbacher gekauft. Ich fürchte, das kann man auch nicht wirklich saufen. So, und ich habe hier kennt ihr von Diet diese Zero-Dinger? Da habe ich Pink Grapefruit und ich habe hier ein Bier und ich habe gedacht, also ich war schlau, ich habe es nur in einem kleinen Glas einmal gemixt. Ich habe das vielleicht auch geil, dann wenn das letztes Mal so lecker war hier mit dem Grapefruit und Bier. Ja, nee, dann doch lieber diese Perlenbacher-Mische. Irgendwas machen die anders.

Ich dachte, das wäre schlau. Ich dachte, das ist safe eine gute Kombi. Weil es ja in dieser Dose auch funktioniert. 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

Ja, ich habe mein Bier so getrunken, weil... Das hat leider nicht funktioniert. Schade, schade, ich mag so Biermischgetränke. Was sind eure Lieblingsbiermischgetränke? Könnt ihr mal in die große Wunschbox hauen, die ist nämlich irgendwie ganz leise geworden. Ich glaube, mein All-Time-Favorite ist Gosmos oder Gasheiler. Ich kaufe mir das am liebsten tatsächlich hier vorgemischt. Hier dieses aus diesen ganz normalen Bierflaschen Gasheiler. Ich weiß nicht, in Franken gibt es das rauf und runter, aber hier in München habe ich das noch nirgendwo im Supermarkt gesehen. Richtig schade.

So, meine Lieben, eine Viertelstunde noch. Zeit, das Tempo mal richtig sinnlos noch an die Decke zu kloppen. Dann werde ich mich verabschieden. Ich muss nämlich noch ein kleines bisschen packen. Und dann hocke ich mich an meinen Super Nintendo. Da wartet Donkey Kong Country auf mich. Das habe ich mir gekauft.

Ich hatte nämlich leider damals kein Super Nintendo. Ich wollte mein N64 haben, aber Eltern haben Nein gesagt. Jetzt habe ich mir irgendwann mal mein N64 gekauft und dann auch diese Super Nintendo-Zeit mal nachgeholt, so nach und nach. Ich weiß nicht, ich finde Spiele, ist genau wie Musik, wurde damals anders gemacht. Und mein Vorteil ist, ich habe halt Donkey Kong Country damals nie gespielt. Ich kann das jetzt richtig fresh enjoyen. Ja, aber ich stehe übelst auf diese alten Spiele. Ich finde, die sind, manchmal wird auch einfach über den Schwierigkeitsgrad, Spielbarkeit einfach gestreckt, klar. Aber wenn man darüber hinweg sieht, für mich sind das oft die besseren Spiele. Genau wie bei Musik, die alten Sachen sind oft die besseren Sachen.

Junge, Junge, irgendjemand sollte dem Kerl seinen Distortion-Plugin wegnehmen, what the fuck. Aber ist low-key geil, oder? Also ist jetzt nicht, ist es nicht shit. Kann man machen. Ja, die Bianca aus Remsburg schreibt, Daddeln ist geilo und Musik bin ich 90er Techno-Liebhaberin. Ja man, Techno war früher auch anders. Bei dem 90er-Jahre-Techno kenne ich mich sehr wenig aus. Ich höre sehr gerne Trance aus der Zeit. Also ich liebe einfach Classic Trance aus den 90ern, finde ich richtig, richtig geil. Hier so Binary, DJ Dean, Pulse Driver und so, richtig fett. Spiele ich übrigens auch regelmäßig drüben auf Trance Bass. Regelmäßig heißt einmal im Monat. Ups. Dann allerdings auch tatsächlich von Schallplatte.

Bio Hard Bass, könnt ihr noch? You know what the fuck I'm talking. Ihr seid auf jeden Fall leidensfähig. Also ich habe ein bisschen auf die Zuhörerzahlen geschaut, es ist nicht weniger geworden. Oder ihr findet so geil, wie ich es geil finde, weiß ich nicht. Ja, einen habe ich noch für euch, einen allerletzten. Der hat's auch nochmal in sich, der scheppert auch nochmal gut. Und dann sehen wir uns wieder nächste Woche, Mittwoch, 22 Uhr diesmal leider. Ne, jede zwei Wochen ist eigentlich hier um 20 Uhr bis 22 Uhr eine andere Sendung dran.

Ja, ich bedanke mich vielmals fürs Zuhören. Richtig geil, dass ihr immer so lange am Start seid. Ich wünsche euch eine gute Nacht, ich wünsche euch eine gute Restwoche. Ich hoffe, euch hat der Ausflug in die alten Uptempo-Tracks gefallen.

Ja, meine Lieben, das ist mein letzter Track. Vielen, vielen Dank fürs Zuhören. Ich freue mich schon, euch nächste Woche wieder mit guter Musik zu versorgen. Macht's gut, habt eine schöne Restwoche und bis bald, meine Lieben. Ciao, ciao.

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